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5: Schönes Wochenende.

0: Große Autonomiefeier in Meran. Spannende Landtagswahl in Sachsen-Anhalt. Das Wetter strahlend sonnig. Ich bin Wilhelm Schatzer. Guten Morgen.
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0: 80 Jahre Pariser Vertrag. Die große Jubiläumsfeier im Kursaal in Meran ist vorbei. Was bleibt, ist eine neue Broschüre über die Bedeutung des Gruber-de-Gasperi-Abkommens. Experten bewerten darin das Abkommen aus historischer, juridischer und gesellschaftspolitischer Sicht. Die Broschüre ist online auf der Homepage des Landes zu finden. Beim Festakt gestern sind der österreichische Bundespräsident Alexander Van der Bellen und der italienische Staatspräsident Sergio Mattarella mit dem großen Verdienstorden des Landes Südtirol ausgezeichnet worden. Eine Landtagswahl in Deutschland sorgt heute nicht nur dort auf großes Interesse. In Sachsen-Anhalt könnte erstmals die Rechtsaußenpartei AfD stärkste politische Kraft werden. Misstrauen gegen die Politik, ein falscher Wahlkampf der etablierten Parteien und ein beliebter Spitzenkandidat der AfD sind die Gründe dafür, sagt der Politikwissenschaftler Karl Kössler von der Eurak in Bozen.
2: Ulrich Simund ist mit 35 Jahren vergleichsweise sehr jung. Er wurde beschrieben als stets gut gelaunter Politik-Popstar, der es eben auch schafft, die teilweise sehr extremen, rechtsextremen Positionen der AfD auch als harmlos rüberzubringen und der eben ein sehr charismatischer und guter politischer Kommunikator ist.
0: In letzten Umfragen vor der Wahl kommt die AfD auf 41%, die aktuell regierende CDU nur auf 23%. Im Ukraine-Krieg gibt es Verhandlungen. Die US-Vermittler Steve Witkoff und Jared Kushner waren in Moskau zu Gast bei Präsident Putin und sind jetzt auf dem Weg nach Kiew zu Präsident Zelensky. Der Besuch findet im Schutz einer dreitägigen Waffenruhe statt. Mit Putin hat es ein dreistündiges Gespräch gegeben, laut ersten Meldungen aber ohne greifbare Ergebnisse. Zu wenige und zu teure Wohnungen sind nicht nur bei uns in Südtirol ein Problem, sondern in Touristenhochburgen in ganz Europa. Die EU plant deshalb schärfere Regeln für Kurzzeitvermieter wie Airbnb, um gegen die Wohnungsnot vorzugehen. Die Vorschriften sollen in Europa vereinheitlicht werden, nachdem einige Städte wie Paris, Barcelona und Venedig eigene Regeln gegen Airbnb erlassen haben. Die EU-Kommission ist aber nicht für ein komplettes Verbot, sondern für Obergrenzen bei Kurzzeitvermietungen. Sonne pur gibt's heute in ganz Südtirol. Gleich mehr zum Wetter.
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0: Schönstes Sommerwetter zum Ferienende. Heute ist es meist wolkenlos und es wird warm. Auf 25 bis 32 Grad kommen die Höchstwerte. Jetzt hat's 20 Grad in Bozen, 14 in Franzensfeste, 8 Grad in Kovara und 11 Grad am Reschen. Morgen wird's am Vormittag sonnig, am Nachmittag entstehen ein paar Gewitter.
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7: Hallo und ich komme natürlich nicht alleine. Sehr viel musikalische Prominenz haben wir mit dabei in dieser Stunde. Adriano Celentano, Simple Minds. Und was wäre ein Sonntag schon ohne ABBA? Ist auch bei uns so. Hier ist Radio Tirol mit der schönsten Musik aller Zeiten. Wünsche einen angenehmen guten Morgen.

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1: Ja, ganz egal, ob es die Nachbarin war oder der Chef. Der Sonntag ist nicht dazu da, um sich zu ärgern. Ich hoffe, Sie haben einen genussreichen Start in diesen wunderschönen Tag hinein. Der erste Sonntag im September. Und der Sommer, den haben wir noch ein bisschen da zum Genießen. Schönen Sonntag.
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0: So früh am Sonntag schon in Hochform. Das sind die Stones hier, Freude Tirol. Und Musik ist generell etwas, was manchmal schon richtig gut tun kann. Fast heilsam. Genauso wie die richtigen Worte von den richtigen Menschen gesprochen und das zur richtigen Zeit. Nachgedacht mit Familienseelsorger Toni Fjung.
1: Es gibt immer wieder Zeiten, in denen man an sich selbst zweifelt. Augenblicke, in denen man sich selbst nicht leiden kann. Vielleicht tut es dann gut, sich daran zu erinnern, was andere Menschen uns schon an schönen und liebenswerten Dingen gesagt haben. Es kann gut tun, diese positiven Rückmeldungen nicht einfach als flüchtige Komplimente abzutun, sondern sie als wertvolle Schätze zu betrachten, die wir in unserem Herzen bewahren können. Wenn wir uns in Momenten des Selbstzweifels an diese Worte erinnern, können sie uns helfen, unsere Perspektive zu verändern und uns selbst wieder mit liebevollen Augen zu sehen. Die Wertschätzung, die wir von anderen bekommen, kann uns dabei helfen, den ersten Schritt in Richtung Selbstliebe zu machen. Sie können uns daran erinnern, dass wir nicht allein sind und dass es Menschen gibt, die uns schätzen und lieben, so wie wir sind.

gehen die Mundwinkel von alleine nach oben und der Tag beginnt noch ein bisschen mehr zu strahlen, als das eh schon ist. Der Altweibersommer, oder wie immer wir das auch nennen möchten, der bleibt uns noch ein bisschen erhalten. Schönen Sonntag.

0: Maggie Riley und Radio Tirol. Wir haben zusammen die schönste Musik für Sie an diesem Sonntag. Es ist der erste Sonntag im September. Morgen geht für viele wieder der Ernst des Lebens, sprich die Schule los, und die meisten haben den Urlaub schon ein bisschen hinter sich. Aber zum Glück noch lange nicht alle.
1: Ich finde, der September ist ein wunderbarer Reisemonat. Wir haben einfach noch lange Tage. Das Meer ist so schön aufgewärmt wie noch nie. Das Licht ist ganz besonders. Und vor allem dann gibt es auch im September sehr attraktive Preise.
0: Und die Frau muss es wissen, Verena Wengter, Touristikerin. Und sie beobachtet immer, dass gerade jetzt im September zwar der große Rummel vorbei ist, dass es überall ein bisschen stiller und leerer ist, aber das kann ja gerade der besondere Reiz sein.
1: Für Menschen, die eben vielleicht nicht voraussetzen, dass überall noch alles ganz, ganz in Funktion ist, die aber wirklich genießen wollen. Und ich glaube, wenn man kann und wenn man in der Situation ist, das tun zu können, dann wird man öfter im September in Urlaub fahren.
0: Ja, ich habe leider meinen Urlaub im Sommer schon total aufgebraucht. Aber ich meine, bei den Argumenten für den September, ich muss morgen mit dem Chef reden. Da kann er nicht nachsagen, oder?

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0: so schön kann ein Sonntagmorgen klingen und schmecken mit einem guten Kaffee, mit den richtigen Menschen. Und damit die Ruhe des Morgens dann nicht verloren geht, wie wär's mit einem Ausflug in die Berge?
1: Nichts mehr hören, nichts mehr sehen und am besten wär's sogar oft einmal den Telefon ganz wegschalten oder sich überhaupt ankapseln und einmal anschalten und einfach ein bisschen zur Ruhe kommen. Heute ist vielleicht meine Passion, da draußen unterwegs zu sein.
0: Also wenn wir diesem Mann nicht glauben, dann weiß ich auch nicht mehr weiter. Christoph Hofer, der erste Vorsitzende der AVS-Sektion Brixen. Die feiern in diesem Jahr 80-jähriges Bestehen. Und in der Radio-Tirol-Vereinstag schauen wir gleich auf die Anfänge dieses Vereins zurück.
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0: Das ist richtige Power aus den 80er Jahren. Schönen guten Morgen, hier ist Radio Tirol. In Brixen wird gefeiert beim Alpenverein. Die sind in diesem Jahr 80 Jahre jung geworden und Christoph Hofer ist der aktuelle Vorsitzende der Sektion und der schaut schon ein bisschen mit Ehrfurcht auch auf die Anfänge zurück.
1: Wenn wir denken, der ist 1946 gegründet worden. Mittlerweile sind wir auf 11.000 umgewachsen als Sektion Brixen. Es sind verschiedene Spielarten der sportlichen Betätigung auf dem Berg dazugekommen. Wenn wir denken, es ist die Sportklettern dazugekommen, es ist das Mountainbike dazugekommen und so weiter.
0: Dass man in 80 Jahren ein paar Wanderkilometer geschafft hat, ist klar. Aber Christoph Hofer und sein Team versuchen immer wieder für den Alpenverein von Brixen ganz besondere, vor allem auch ruhigere Routen zu entdecken und zu begehen.
1: Ich bin aber vielleicht noch ja, ein bisschen an der Verwalten gearbeitet oder der noch ein bisschen da draußen die Orte sucht, die jetzt nicht so unbedingt überlaufen sind. Mittlerweile haben wir ja einige Orte, die gleich mehr, wenn ich es jetzt sagen darf, mehr Disneyland, dass wir jetzt einer einer Berggegend. Ich suche noch mehr die Orte draußen, es ist ja die Ruhe draußen.
0: Übrigens, der AVS Brixen ist auch stolzer Besitzer einer eigenen Hütte, und zwar der Radlsee-Hütte. Und wenn Sie Lust haben, dann feiern Sie dort 70 Jahre mit, weil das passiert nämlich genau heute. Und da gibt's immer den traditionellen Knödeldog auf der Radlsee-Hütte. Schönen Sonntag wünsche ich.

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1: 9 Uhr. Aufsehenerregender Autounfall im Unterland. Jetzt will die EU das Kurzzeitvermieten einschränken. Das Wetter wolkenlos. Ich bin Wilhelm Schatzer. Guten Morgen. 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Noch einmal glimpflich ausgegangen ist ein Verkehrsunfall bei Auer. Ein Auto ist heute früh von der Brenner Staatsstraße abgekommen, hat die Leitplanken durchschlagen, ist über die Böschung gestürzt und gegen einen Schuppen gekracht. Der Autolenker konnte sich noch selber aus dem Schrottreifenfahrzeug befreien. Er wurde nach ersten Angaben nur leicht verletzt. Das Weiße Kreuz brachte ihn ins Krankenhaus Bozen. Die Feuerwehren von Auer und Neumarkt haben das Autowrack mit dem Kran geborgen. Zu wenige und zu teure Wohnungen sind nicht nur bei uns in Südtirol ein Problem, sondern in Touristenhochburgen in ganz Europa. Die EU plant deshalb schärfere Regeln für Kurzzeitvermieter wie Airbnb, um gegen die Wohnungsnot vorzugehen. Nächste Woche will die EU-Kommission ihren Gesetzentwurf offiziell vorstellen. Einiges ist aber schon bekannt, Sabrina Fleischmann.
2: Das Ziel ist es, mehr bezahlbaren Wohnraum zu schaffen und die Kurzzeitvermietungen einzuschränken. Einige Städte wie Paris, Barcelona oder Venedig haben dazu schon eigene Regeln erlassen. Aber die EU will jetzt einheitliche Vorschriften für ganz Europa schaffen und festlegen, wann Einschränkungen gerechtfertigt sind. Unter anderem soll das Verhältnis von Immobilienpreisen zum Einkommen der Bevölkerung berücksichtigt werden. Die Kommission ist aber nicht für ein komplettes Verbot, sondern für Obergrenzen bei Kurzzeitvermietungen. Der Gesetzentwurf ist nur ein erster Schritt. Die EU-Staaten und auch das EU-Parlament müssen noch zustimmen.
1: 80 Jahre Pariser Vertrag, die große Jubiläumsfeier im Kursaal in Meran ist vorbei. Beim Festakt gestern sind der österreichische Bundespräsident Alexander Van der Bellen und der italienische Staatspräsident Sergio Mattarella mit dem großen Verdienstorden des Landes Südtirol ausgezeichnet worden. Und was bleibt nach der Feier? Eine neue Broschüre beleuchtet das Gruber-de-Gasperi-Abkommen. Experten bewerten darin das Abkommen aus historischer, juridischer und gesellschaftspolitischer Sicht. Die Broschüre ist online auf der Homepage des Landes zu finden. Und der Filmemacher Andreas Bichler hat eine Dokumentation, die Verhandlungen zum Pariser Vertrag, nachgezeichnet. Der Film ist auf den YouTube-Kanälen des Landes zu sehen. Zum Sport, Fußball, 3 Spiele in der neuen Saison und noch ungeschlagen. Der FC Südtirol hat mit einem 2:0-Sieg gegen Catanzaro gestern im Drusus-Stadion in Bozen zwischenzeitlich sogar die Tabellenführung erobert. Kapitän Fabian Theit und der technische Direktor Hannes Fink sind sehr zufrieden.
3: Wirklich ein Riesenkompliment an die ganze Mannschaft. Die Einstellung und die Energie war wieder extrem gut und deswegen haben wir ein Resultat eingefahren, was für ihn sehr wichtig ist.
1: Nächsten Samstag spielt der FCS wieder zu Hause gegen Modena. Schönstes Sommerwetter haben wir heute. Gleich schauen wir auch auf die Temperaturen.
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2: Am Himmel über Südtirol ist keine Wolke zu sehen. Es bleibt heute den ganzen Tag strahlend sonnig und die Temperaturen steigen auf warme 25 bis 32 Grad. Jetzt hat es 21 Grad in Kaltern, 19 in Meran, 13 in Oberfintel und 8 Grad in St. Martin im Turm. Morgen wird's wieder sonnig, am Nachmittag sind aber ein paar Gewitter möglich.
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4: Und nach der Information wieder zurück in der Musikabteilung. Da haben wir uns jetzt besondere Mühe gegeben. Das ist ein Klassiker zum Auftakt. Guten Morgen.
5: Ja.

Ja, der Fendrich und das schönes Gefühl mit einem Licht, das in einem brennen kann. Aber damit sowas passiert, muss man halt aufmachen. Für sich, für die Natur und für die Menschen, die einem umgeben. Ich wünsche einen schönen Sonntag.

0: Ein Klassiker für den Sonntag, Genesis. Hier ist Radio Tirol und was da so los ist im Radio Tiroler Land, das hören wir jetzt.
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2: Wo sind die Naschkatzen? 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
3: Zum Beispiel mehr Ultner da, die Ultner Krapfen, halt sind logisch die besten. Dann sind Marillenkrapfen eben für die Finchker, die Arendtaler mit zuinigen Krautiner Krapfen. 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
2: Ein Mord wird angekündigt. Spannung, Action und ganz viele Fragezeichen. Ja, ab ins Freilichttheater in Eppern beim Schloss Gandeck.
5: Erst halten es alle für einen Scherz, aber als dann wirklich jemand stirbt, entwickelt sich das zu einem spannenden Kriminalfall. Es werden alle verdächtig und Lady Miss Marple kann da Licht ins Dunkel bringen.
2: Die Theatergruppe St. Michael Eppern um 20.30 Uhr. Weitere Aufführungen morgen, Donnerstag und Freitag.
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2: Uhrenkirch den Ocheinander. Philippianer Kirchtag ab 10 Uhr. Die Musikkapelle Philippian, die böhmische Marling und Bergfieber. Auch Kindermalen, Zielspritzen, jede Menge Spaß. Sondner Kirchtag mit dem Kirchtag Michel. Ja, eine coole Tradition, wo der Michel bewacht und von den Nachbarsleuten gestohlen wird. Ab 10 Uhr in St. Endaufers beim Festgelände. Oder auch der Saarner Kirchtag. Um 14 Uhr großer Trachtenumzug in Saarendein. Danach Party für alle. Auch am Montag wird noch ordentlich weiter gefeiert.

0: Auch die Musik bringt noch ein bisschen Sonne und Licht in diesen heutigen ersten Sonntag im September. Gott sei Dank gibt es noch jede Menge zu genießen. Und es gibt auch Menschen, die sich jetzt schon fragen, kommt nach dem Jahrhundertsommer auch ein Jahrhundertwinter?
1: Diese Diskussion kommt eigentlich jedes Jahr auf. Also immer am Ende des Sommers heißt es, dass ein sehr kalter, schneereicher Winter kommt. So, das sind so die Medienmeldungen, die gerne immer wieder aufpoppen, jedes Jahr. Also von dem her kann man diesen Prognosen also jetzt wenig abgewinnen.
0: Dieter Peterlin, Landesmeteorologe, also kann man sagen, viel Wind um nichts? Nicht ganz, denn das El Niño-Phänomen mischt die Wetterküche heuer weltweit ein bisschen durcheinander.
1: Heuer wird ein besonders starkes El Niño-Jahr erwartet. Vor allem betroffen ist da der Ostpazifik an der Küste Südamerikas. Aber bei uns in Europa hat El Niño jetzt keine so großen Auswirkungen. Also wir sind da nicht direkt betroffen.
0: Und die Tat des Wetters sowieso nehmen, wie es gerade kommt. Und zum Glück können nach wie vor weder Meteorologen noch Wetterfrösche im Radio übers Wetter entscheiden. Das macht der andere. Und der macht es gut, finde ich.

0: Voyage, Voyage. Jetzt reden wir einmal über Faszinierendes und Erstaunliches, das wir gar nicht sehen, was aber in unserem Körper ein faszinierendes Zusammenspiel organisiert. Rund 100 Milliarden einzelne Nervenzellen und Billionen von feinsten Nervenfasern, die alle zusammen ein gigantisches Informationsnetzwerk bilden.
1: Reize fließen vom Gehirn zu unseren Muskeln, von unseren Fingern ins Gehirn und bringe Nachrichten von einem Ort zum anderen.
0: Ich freue mich wahnsinnig auf dieses spannende und teils unbekannte Thema, das wir jetzt im September beim Radiodoktor in seiner Praxis behandeln.
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ist fast schon wie eintauchen in ein Klangbad am Sonntag. Kann man genießen mit Tan Sisi. Einen guten Morgen, hier ist Radio Tirol. Und der Mann kann auch gut mit Klang. Chris de Burgh.

0: Chris de Burgh, ein Name, der garantiert, dass wir die schönste Musik aller Zeiten hier auf Radio Tirol mit dabei haben. Ich wünsche einen angenehmen Sonntag und damit herzlich willkommen in der Praxis von Radio Dr. Christian Thuile. Da gibt's wieder ein spannendes Thema jetzt im September. Wir kümmern uns um unser Nervensystem. Und zwar genau das, was man nicht sieht. Das Autonome, das Unsichtbare.
1: Wir steuern uns nicht mit unserem Willen. Wenn ich an unser normales Nervensystem denke, dann wissen wir, damit können wir ganz viel machen, was wir vom Gehirn aus steuern. Beispielsweise sprechen, so wie wir es jetzt machen. Oder wir greifen nach etwas. Beim autonomen Nervensystem, da passiert das ohne unseren Willen, ohne Zutun von unserem Steuerungsorgan Gehirn. Das heißt, wir tun in dem Moment automatisch die Dinge, die wir fürs Leben notwendigerweise brauchen. Und die sind gigantisch, weil da hängt so viel dran. Von der Atmung bis zum Herzschlag, Blutdruck, Verdauung, das alles funktioniert ja, ohne dass wir jemals daran denken müssen, dass es funktionieren muss.
0: Ein spannender Einblick in uns selber, das unsichtbare Nervensystem mit Radio Dr. Christian Thuile jetzt im September. Ich freue mich schon drauf.
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0: Fernwärme im Winter und Fernkälte im Sommer, geht das? Aufsehenerregender Unfall im Unterland endet glimpflich. Das Wetter strahlend sonnig. Ich bin Wilhelm Schatzer, schönen Vormittag.
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0: Der Hitzesommer heuer bleibt wohl kein Einzelfall. In Zukunft werden wir lange und heftige Hitzewellen immer öfter erleben. Und Bozen muss vorsorgen, das sagen die Grünen. Und sie schlagen vor, dass die Fernwärme aus dem Müllverbrennungsofen nicht nur zum Heizen im Winter, sondern auch zum Kühlen im Sommer verwendet werden sollte. Sie rufen die Bozener Stadtregierung auf, beim Ausbau des Fernwärmenetzes schon jetzt diese technischen Möglichkeiten einzuplanen. In anderen Städten werde die sogenannte Fernkälte schon erfolgreich angewandt. Noch einmal glimpflich ausgegangen ist ein Verkehrsunfall bei Auer im Unterland. Ein Auto ist heute früh von der Brenner Staatsstraße abgekommen, hat die Leitplanken durchschlagen, ist über die Böschung gestürzt und gegen einen Schuppen gekracht. Der Autolenker konnte sich noch selber aus dem Schrottreifenfahrzeug befreien. Er wurde nach ersten Angaben nur leicht verletzt. Das Weiße Kreuz brachte ihn zur Kontrolle ins Krankenhaus Bozen. Die Feuerwehren von Auer und Neumarkt haben das Autowrack mit dem Kran geborgen. Kommt jetzt Bewegung in die Gespräche über ein Ende des Ukraine-Kriegs? Nach ihrem Treffen mit Präsident Putin in Moskau reisen die US-Vermittler Steve Witkoff und Jared Kushner heute nach Kiew zu Präsident Zelensky. Ulf Mauder berichtet aus Moskau.
2: Die Gespräche hier in Moskau dauerten gut 3 Stunden. Der Kreml sprach anschließend von konstruktiven Unterredungen. Ergebnisse zu möglichen Schritten für ein Kriegsende in der Ukraine sind aber bisher nicht bekannt. Kreml-Chef Putin betonte vielmehr, er sei überzeugt, seine Kriegsziele zu erreichen. Die US-Gesandten Witkoff und Kushner besuchen nun erstmals überhaupt die Ukraine und treffen dort Präsident Zelensky. Dafür gilt eine Feuerpause, allerdings begrenzt auf Kiew. Ansonsten gingen die gegenseitigen Angriffe weiter.
0: Sport, Tennis, der Deutsche Alexander Zverev steht bei den US Open im Achtelfinale. Er ist einer der Favoriten neben dem Spanier Carlos Alcaraz. Viele andere Mitfavoriten sind indes schon ausgeschieden, unter anderem auch der Italiener Flavio Cobolli. Italiens Hoffnungen ruhten vor allem auf Cobolli, nachdem Jannik Sinner in New York wegen seiner Knieverletzung ja nicht dabei ist. Schönstes Sommerwetter gibt's heute. Wie weit die Temperaturen steigen, gleich.
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0: Sonne pur am letzten Ferientag im ganzen Land, bleibt's heute meist wolkenlos. 14 Grad hat's jetzt in Toblach, 16 in Wölschnofen und in Zahntein, 22 in Salurn und 20 Grad in Laas. 25 bis 32 Grad werden es am Nachmittag. Auch morgen geht's sonnig weiter, morgen Nachmittag sind aber auch ein paar Gewitter möglich.
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7: Hallo, und ich habe gerade gehört, die allermeisten sind wohl wach. Deswegen, Herr Meister, Sie dürfen in die Tasten hauen.

0: Don't stop, also gar nicht mehr aufhören. Und das gilt vor allem dann, wenn es darum geht, Familien in Not in unserem Lande zu helfen. Allein beim Benefizverein Lumina sind im vergangenen Jahr über 91.000 für Familien in Not aufs Südtirol Hilft Spendenkonto gespült worden. Ein Wahnsinn. Und die heurige Abfüllung, die wird auch wieder eine ganz, ganz besondere. Eigentlich sind es ja gleich zwei.
1: Wieso heuer zwei? Nun, die Kellerei Cottage hat uns informiert, dass es einen besonderen Merlot gibt. Davon gibt es allerdings nur 5.000 Flaschen. Das ist weitaus zu wenig. Allein im letzten Jahr waren es über 12.000 Flaschen, die vor Weihnachten zugunsten von Südtirol Hilft verkauft wurden. Somit kommen jetzt noch einmal 8.000 Flaschen Weißwein dazu. Ein ganz besonderes Jahr heuer, also gleich zwei Lumina, einmal rot und einmal weiß.
0: Da freut sich unser Programmchef Heiner Feuer und gleichzeitig auch der Präsident von Südtirol Hilft. Und er ist ja auch mittlerweile schon in den Kellern der Kellerei Cottage ein bisschen unterwegs und hat das eine oder andere mit Kellermeister Andreas Kofler schon ausprobiert und vor allem ausgesucht. Beim Roten kommt was in die Flasche?
2: Der Merlot 2021, das ist eigentlich ein sehr besonderes Projekt. Den Wein haben wir auf die Seite gelegt und es ist schon ein Gedankenkopf, was Besonderes daraus zu machen. Und deswegen ist er auch schon länger gereift, kommt jetzt in die perfekte Trinkreife und zeigt eigentlich ja das Warme und die Stärke, die was ein Merlot in unserem Gebiet eben auch bringen kann.
0: Ja, und dann haben wir noch einen Cuvée, einen weißen Cuvée. Auch da was ganz Besonderes in diesem Jahr.
2: Da haben wir uns die höchsten Lagen in Cottage dafür ausgesucht, haben gesagt, wir nehmen den Chardonnay zu 30% und den Weißburgunder zu 30% und dazu noch eine aromatische Komponente mit einmal 20% Müller-Thurgau und 20% Sauvignon aus den Hodenlagen. Ein sehr aromatisch frischer Wein, der die Höhe widerspiegelt und der sehr gut zeigt, wie unterschiedlich auch unser Gemeindegebiet sein kann.
0: Die Fässer sind bestens gefüllt in Cottage. Bevor es in die Flasche geht, brauchen wir noch ein Etikett. Und da suchen wir derzeit die kreativsten, die schönsten Etikette für Lumina 2026. Alles dazu finden Sie bei uns auf radiotirol.at und können gern mitmachen. Vielleicht haben Sie ja die passende Idee für Südtirol Hilft.

0: Ein musikalisch guter Jahrgang, finde ich. 1984. So klingt der letzte Sonntag in den Ferien. Wie schaut's mit morgen aus?
1: Ja, jetzt werden wir so langsam wieder Schule gehen müssen, arme Kinder. Muss man sonst sagen.
0: Ja, darf ich auch sagen. Aber wobei nicht nur die Kinder arm sein, auch die Lehrerinnen und Lehrer, Schulpersonal, Busfahrer. Aber wir kriegen das zusammen hin. Okay? Schönen Sonntag. Männer nehmen

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Die schönste Musik für den ersten Sonntag im September. Gleich gibt's die Nachrichten dann um 11 und ich darf Ihnen schon ein bisschen was verraten, was wir musikalisch dann für Sie vorbereitet haben. Lelo kommt mit einem Klassiker. Rino Gaetano singt wieder mal seine Gianna. Und der Harry Jackson.

0: 11 Uhr. Grüne fordern Fernkälte gegen heiße Sommer. Horrorunfall im Unterland endet glimpflich. Das Wetter wolkenlos. Ich bin Wilhelm Schatzer. Schönen Vormittag.
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0: Der Hitzesommer heuer bleibt wohl kein Einzelfall. In Zukunft werden wir öfter Hitzewellen erleben und Bozen muss vorsorgen. Das sagen die Grünen und sie schlagen vor, dass die Fernwärme aus dem Müllverbrennungsofen nicht nur zum Heizen im Winter, sondern auch zum Kühlen im Sommer verwendet werden sollte. Sie rufen die Bozner Stadtregierung auf, beim Ausbau des Fernwärmenetzes schon jetzt diese technischen Möglichkeiten einzuplanen. In anderen Städten werde die sogenannte Fernkälte schon erfolgreich angewandt. Glück im Unglück hatte ein Autofahrer im Unterland. Der etwa 30-Jährige ist heute früh bei Auer von der Brenner Staatsstraße abgekommen. Das Auto durchbrach die Leitplanken, stürzte über die Böschung und krachte gegen einen Schuppen. Der Fahrer blieb bei diesem Horrorunfall aber beinahe unverletzt. Die Feuerwehren von Auer und Neumarkt haben das völlig zerstörte Auto mit dem Kran geborgen. Im deutschen Bundesland Sachsen-Anhalt hat die Landtagswahl begonnen. Eigentlich bräuchte uns das nicht zu interessieren und doch schaut ganz Europa gespannt dorthin. Es könnte nämlich sein, dass erstmals die rechtsextreme AfD ans Ruder kommt. In letzten Umfragen kommt sie auf 41%, die aktuell regierende CDU auf 23%. Der Politikwissenschaftler Karl Kössler von der ORAK in Bozen sieht einen Grund dafür, auch im Wahlkampf der etablierten Parteien.
2: Diese Strategie des rein auf gegen die AfD zu sein ausgerichteten Wahlkampf könnte nach hinten losgehen.
0: Die AfD muss die absolute Mehrheit gewinnen, um regieren zu können, weil niemand mit ihr koalieren will. In Kroatien wächst die Empörung gegen eine illegale Mülldeponie. In der Nähe der Stadt Gospic sollen giftige Abfälle gelagert sein, die unter anderem aus Italien und Deutschland stammen sollen. In der Hauptstadt Zagreb haben zehntausende Menschen gegen diese Mülldeponie protestiert. Sie werfen der Regierung Untätigkeit vor und verlangen, dass die Deponie entfernt wird. Sport, Tennis. Bei den US Open ruhen jetzt Italiens Hoffnungen auf Luciano Darderi. Der 22. in der Weltrangliste ist als letzter Italiener noch dabei und trifft nun im Achtelfinale auf den Deutschen Alexander Zverev. Flavio Cavoli, die Nummer 6 in der Weltrangliste, ist hingegen ausgeschieden. Hochsommerwetter haben wir heute. Gleich schauen wir aufs Thermometer.
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0: Heißer Wetter gibt's heute im ganzen Land, scheint die Sonne, die meiste Zeit bleibt es wolkenlos und die Temperaturen steigen auf 25 bis 31 Grad am Nachmittag. Jetzt hat's 24 Grad in Schlanders, 25 in Bozen, 21 in Kollmann und 16 Grad in St. Hintaufers. Morgen geht's sonnig weiter, am Nachmittag sind aber Gewitter dabei.
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1: Kampagne zum Schutz vor dem RSV-Virus startet. Bahnhöfe Brixen und Bercha, Aufzüge werden erneuert. Und schönstes Hochsommerwetter haben wir heute. Ich bin Wilhelm Schatzer, grüß Gott.
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1: Babys und Kleinkinder sollen besser vor schweren Atemwegserkrankungen geschützt werden. Deshalb bieten Land- und Sanitätsbetrieb vor dem Winter wieder eine Präventionskampagne gegen das RSV-Virus an. Es ist keine Impfung, sondern eine Spritze mit Antikörpern gegen das Virus. Damit kann das Risiko einer Erkrankung deutlich reduziert werden, Sabrina Fleischmann.
3: Das zeigen auch die Erfahrungen der letzten Jahre, heißt es vom Sanitätsbetrieb. Im Winter 2023/24 mussten noch rund 200 Kinder wegen einer RSV-Infektion im Krankenhaus behandelt werden. Im letzten Winter waren es nur mehr 60. 7 davon mussten auf der neugeborenen Intensivstation in Bozen behandelt werden. Das RSV-Virus verursacht Atemwegserkrankungen und kann auch zu Bronchiolitis und Lungenentzündung führen. Die Prophylaxe dagegen ist freiwillig und kostenlos. Empfohlen wird sie für Babys, die seit April geboren wurden, und für Kleinkinder mit Risikofaktoren.
1: Aufzüge an den Zugbahnhöfen sind ein Muss. Und doch hapert es immer wieder. Jetzt werden an den Bahnhöfen und Brixen und in Bercha die bestehenden Aufzugsanlagen erneuert. Die Arbeiten werden im Auftrag des italienischen Schienennetzbetreibers RFI durchgeführt und sollen dafür sorgen, dass die Aufzüge zuverlässiger funktionieren. Während der Arbeiten, die einige Wochen dauern, stehen die betroffenen Aufzüge nicht zur Verfügung. In Kroatien wächst die Empörung gegen eine illegale Mülldeponie. In der Nähe der Stadt Gospic sollen giftige Abfälle gelagert sein, die unter anderem aus Italien und Deutschland stammen sollen. In der Hauptstadt Zagreb haben zehntausende Menschen gegen diese Mülldeponie protestiert. Sie werfen der Regierung Untätigkeit vor und verlangen, dass die Deponie entfernt wird. Auf einem Inlandflug in den USA ist ein randalierender Passagier mit ungewöhnlichen Mitteln ruhig gestellt worden. Die Crew hat ihn mit einem Klebeband auf seinem Sitz festgebunden. Auch Passagiere haben dabei geholfen und ihn festgehalten. Der Passagier war offensichtlich betrunken. Er soll einen Sitznachbarn beschimpft und geschlagen und eine Stewardess rassistisch beleidigt haben. In ganz Südtirol scheint die Sonne. Gleich mehr zum Wetter.
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2: Wieder ein Sommertag mit über 30 Grad ist das heute. 25 bis 31 Grad werden es am Nachmittag. Jetzt hat es 26 Grad in Brandzoll und in Adons, 24 in Farn und 21 in Bonnek. Es bleibt heute die meiste Zeit wolkenlos. Morgen wird's wieder sonnig, am Nachmittag sind aber ein paar Gewitter möglich.
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0: 13 Uhr.
1: Atemwegserkrankungen, Schutz vor RSV-Virus startet. Spannender Wahltag in Deutschland. Das Wetter sonnig und sommerlich warm. Ich bin Wilhelm Schatzer. Grüß Gott.
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1: Babys und Kleinkinder sollen vor schweren Atemwegserkrankungen geschützt werden. Deshalb bieten Land- und Sanitätsbetrieb vor dem Winter wieder eine Präventionskampagne gegen das RSV-Virus an. Dabei werden Antikörper gegen das Virus gespritzt. Die Prophylaxe ist freiwillig und kostenlos. Empfohlen wird sie für Babys, die seit April geboren wurden, und für Kleinkinder mit Risikofaktoren. Im deutschen Bundesland Sachsen-Anhalt wird heute ein neuer Landtag gewählt. Es ist von einer historischen Wahl die Rede, mit möglichen Auswirkungen auf ganz Deutschland. Denn die rechtsextreme AfD liegt in allen Umfragen deutlich vor der aktuell regierenden CDU. Simon Krämer berichtet aus Magdeburg.
2: Insgesamt treten 15 Parteien bei dieser Landtagswahl an. Aber die Frage, die die Menschen interessiert, ist vor allem, schafft es die AfD mit ihrem Spitzenkandidaten Ulrich Siegmund, der bei jeder Veranstaltung von hunderten Parteianhängern belagert wird für Selfies und Autogramme, schafft der es, die Mehrheit zu holen? Immerhin wird die Partei vom Verfassungsschutz als gesichert rechtsextrem eingestuft. Deswegen könnte die Regierungsbildung auch schwierig werden. Gewinnt die AfD nicht die absolute Mehrheit, könnte es heißen, alle anderen Parteien inklusive der Linken gegen die AfD.
1: Nach einem Frauenmord in Italien appelliert der Vater der getöteten Frau an die Politik. Treffen Sie Maßnahmen, damit solche Tragödien nicht mehr geschehen, sagt der Vater in einem Video. Seine 45-jährige Tochter ist vor 3 Tagen von ihrem Ex-Freund von einer Autobahnbrücke geworfen worden. Ministerpräsidentin Meloni und auch die Oppositionschefin Elly Schlein versprachen, nach Lösungen gegen Frauenmorde zu suchen. An den Bahnhöfen Brixen und Bercha werden die Aufzüge erneuert. Die Arbeiten werden im Auftrag des italienischen Schienennetzbetreibers RFI durchgeführt und sollen dafür sorgen, dass die Aufzüge zuverlässiger funktionieren. Denn in der Vergangenheit hat es damit immer wieder gehapert. Während der Arbeiten, die einige Wochen dauern, stehen die betroffenen Aufzüge nicht zur Verfügung. Strahlend sonnig ist es in ganz Südtirol. Wie es mit den Temperaturen ausschaut, gleich.
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1: So schön gehen die Sommerferien zu Ende. Heute ist es in ganz Südtirol strahlend sonnig und warm. 26 Grad hat's jetzt in Laas, 28 in Gargazon, 24 in Störzing und 22 Grad in Toblach. Auch morgen scheint die Sonne, am Nachmittag sind aber auch Gewitter möglich.
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0: 14 Uhr.
1: Gewalt in Meran, Angreifer mit Waffen. Weißes Kreuz sucht Freiwillige. Das Wetter strahlend schön. Ich bin Wilhelm Schatzer. Guten Nachmittag.
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1: Wieder einmal musste die Polizei wegen einer gewaltsamen Auseinandersetzung zwischen ausländischen Staatsbürgern eingreifen. In Meran haben zwei Nordafrikaner gestern Abend zwei Kosovaren bedroht. Sie hatten eine Machete und Pfefferspray dabei. Als die Polizisten einschritten, wurden auch sie bedroht. Ein Polizist wurde vom Pfefferspray getroffen und verletzt. Mit Hilfe der Stadtpolizei, die dazu kam, gelang es dann, einen der beiden Angreifer zu überwältigen. Es handelt sich um einen 22-jährigen Marokkaner. Er wurde festgenommen. Dem zweiten Angreifer gelang es hingegen zu fliehen. Das Weiße Kreuz im Pustertal sucht Verstärkung für die Langstreckentransporte. Wenn Menschen im Urlaub erkranken oder sich verletzen, dann bringt das Weiße Kreuz sie in ihre Heimat zurück. Das bedeutet oft lange Fahrten in andere italienische Regionen oder nach Deutschland. Und genau dafür braucht es Freiwillige. Wer gerne fährt und etwas Gutes tun möchte, kann sich beim Weißen Kreuz Bruneck melden. In alten Handys und Haushaltsgeräten in der EU schlummern Rohstoffe im Wert von mehr als 65 Milliarden Euro. Das hat eine Studie ergeben, die in Berlin vorgestellt wurde. Diana Kramer berichtet.
2: Schätzungsweise 700 Millionen nicht mehr genutzte Smartphones verstauben allein in Schubladen, nur hier in Europa. Und darin enthalten sind laut Experten rund 50.000 Tonnen wichtige Rohstoffe wie Kupfer, Aluminium, Lithium, Kobalt oder seltene Erden. Was bei der Produktion von Neugeräten Unmengen an Geld verschlingt, bleibt oft ungenutzt, sobald die ausgedient haben. Die Studienautoren sehen als Lösung mehr Reparatur statt Neukauf und die Wiederverwendung von Elektronikmodulen oder auch Motoren, zum Beispiel bei Waschmaschinen.
1: Der italienische Bahnkonzern Italo will nun auch in Deutschland aktiv werden. Italo-Präsident Luca Cordero di Montezemolo erwartet einen harten Wettbewerb mit der Deutschen Bahn. Die Konkurrenz werde aber allen nützen. In Italien sei der Bahnverkehr durch den Wettbewerb gestiegen. Das Angebot habe sich verbessert, ebenso die Bahnhöfe und die Züge. Italo will ab 2028 die Strecken München-Köln-Dortmund und München-Berlin-Hamburg bedienen. In ganz Südtirol scheint die Sonne. Gleich mehr zum Wetter.
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1: Die 30-Grad-Marke ist geknackt. In Gargazon sind es jetzt 30 Grad. In Schlanders und in St. Martin in Passaia 28, in Wolkenstein 21 und in Doblach messen wir 24 Grad. Es bleibt den ganzen Nachmittag strahlend sonnig. Auch morgen scheint wieder die Sonne. Am Abend sind aber in Wärm ein paar Wärmegewitter möglich.
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0: 15 Uhr.
1: Mailand ist am teuersten vor Bozen. Gewalt in Meran, Polizei verhaft, der Nordafrikaner. Und Kaiserwetter haben wir. Ich bin Wilhelm Schatzer, guten Nachmittag.
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1: Mailand ist die teuerste Stadt in Italien, das hat der Verbraucherverein Codacons errechnet. Für denselben Warenkorb an Lebensmitteln und Dienstleistungen gibt man in Mailand fast 700 Euro aus, in Bozen 650 und in Neapel nur 400. Insgesamt zeige sich wieder ein zweigeteiltes Italien mit günstigen Preisen im Süden und einem teuren Leben im Norden. In Meran hat es eine gewaltsame Auseinandersetzung zwischen ausländischen Staatsbürgern gegeben. Wie die Polizei mitteilt, haben zwei Nordafrikaner gestern Abend zwei Kosovaren bedroht. Sie hatten eine Machete und Pfefferspray dabei. Als die Polizisten einschritten, wurden auch sie bedroht. Ein Polizist wurde vom Pfefferspray getroffen und verletzt. Mit Hilfe der Stadtpolizei, die dazu kam, gelang es dann, einen der beiden Angreifer zu überwältigen. Es handelt sich um einen 22-jährigen Marokkaner. Er wurde festgenommen. Dem zweiten Angreifer gelang es hingegen zu fliehen. Das Weiße Kreuz im Bustertal sucht Verstärkung für die Langstreckentransporte. Wenn Menschen im Urlaub erkranken oder sich verletzen, dann bringt das Weiße Kreuz sie in ihre Heimat zurück. Das bedeutet oft lange Fahrten in andere italienische Regionen oder nach Deutschland. Und genau dafür braucht es Freiwillige. Wer gerne fährt und etwas Gutes tun möchte, kann sich beim Weißen Kreuz Bruneck melden. Bei der Landtagswahl im deutschen Bundesland Sachsen-Anhalt zeichnet sich eine hohe Wahlbeteiligung ab. Bis Mittag haben 35% der Wahlberechtigten abgestimmt. Vor 5 Jahren waren es bis zu diesem Zeitpunkt nur 22%. Das Ergebnis wird mit Spannung erwartet, weil die rechtsextrem eingestufte AfD laut Umfragen erstmals die Aussicht auf eine absolute Mehrheit hat. Zoytos Avali berichtet aus Deutschland.
2: Politisch könnte dieser Wahlabend einiges durcheinanderwirbeln. Die AfD geht als klarer Favorit ins Rennen. In der letzten Umfrage lag sie bei 41%, die CDU bei 23%. Aber selbst wenn die AfD stärkste Kraft wird, ist völlig offen, wer regieren kann. Alle anderen Parteien schließen eine Koalition mit ihr aus. Und AfD-Spitzenkandidat Siegmund sagt selbst, er will nur mit absoluter Mehrheit Regierungschef werden. CDU-Ministerpräsident Schulze hofft deshalb auf ein starkes Ergebnis seiner Partei.
1: Strahlend sonnig und sommerlich warm ist es heute. Gleich mehr zum Wetter.
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1: Heute hat wirklich die Sonne das Sagen, Wolken gibt so gut wie keine. 22 Grad hat's jetzt in Sulden, 29 in Starzing, 24 in Terenden und 31 Grad bei der Leinburg im Unterland. Auch morgen scheint vor allem am Vormittag die Sonne, am Nachmittag drohen dann aber einige Gewitter.
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0: 16 Uhr.
1: Im K Ansuchen müssen einfacher werden. Verbraucherverein Mailand ist am teuersten. Das Wetter strahlend schön. Ich bin Wilhelm Schatzer. Guten Nachmittag.
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1: Schluss mit dem Zettelkrieg bei der EWE, der einheitlichen Einkommens- und Vermögenserklärung. Das fordert das Team K. Für 72 Leistungen des Landes braucht es die EWE. Oft müssen aber noch zusätzliche Dokumente vorgelegt werden. Das Team K will weniger Bürokratie und unkompliziertere Verfahren. Und wenn jemand etwas gespart hat, sollte das nicht dazu führen, dass Unterstützungsleistungen gekürzt oder verweigert werden. Hier brauche es eine neue Regelung, fordert das Team K in einem Beschlussantrag, der nächste Woche im Landtag behandelt wird. Mailand ist die teuerste Stadt in Italien, das hat der Verbraucherverein Codacons errechnet. Für denselben Warenkorb an Lebensmitteln und Dienstleistungen gibt man in Mailand fast 700 Euro aus, in Bozen 650 und in Neapel nur 400. Insgesamt zeige sich wieder ein zweigeteiltes Italien mit günstigen Preisen im Süden und einem teuren Leben im Norden. Im Ringen um ein Ende des Ukraine-Kriegs richten sich die Blicke jetzt nach Kiew. Die US-Unterhändler Steve Witkoff und Jared Kushner sind dort erstmals zu Gesprächen eingetroffen. Friedemann Kohler berichtet.
2: Der ukrainische Präsident Zelensky begrüßte die Amerikaner unter freiem Himmel vor der Sophienkathedrale. Auf dem Platz stehen viele Erinnerungsfotos an ukrainische Soldaten. Lange haben Witkoff und Kushner gezögert, überhaupt die Reise nach Kiew zu machen. In Moskau waren sie viel öfter und auch am Vortag haben sie im Kreml mit Wladimir Putin gesprochen. Allerdings erwarten derzeit weder Moskau noch Kiew eine erfolgreiche Vermittlung der Amerikaner. Jede Seite will die andere militärisch unter Druck setzen. Friedemann Kohler, Nachrichtenredaktion. Friedemann Kohler, Antenne Tübingen.
1: In Europa gibt es immer mehr Fälle vom West-Nil-Fieber, das von Stechmücken übertragen wird. In diesem Sommer wurden in 15 Ländern bisher mehr als 1000 Infektionen registriert. Am stärksten betroffen ist Italien mit mehr als 500 Fällen, gefolgt von Griechenland und Spanien. Das berichtet das Europäische Zentrum für die Prävention und die Kontrolle von Krankheiten. Etwa 20% der Infizierten bekommen Fieber und Symptome wie bei der Grippe. Schwere Erkrankungen sind aber selten. Mit Sonne pur gehen die Sommerferien zu Ende. Gleich mehr zum Wetter.
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2: 32 Grad in Bozen und Leifers, 29 in Bruneck und in Schlanders und 24 Grad am Reschen. Das sind die aktuellen Temperaturen. Dazu scheint im ganzen Land die Sonne. Auch morgen wird's wieder sonnig und warm, am Nachmittag und Abend können aber Gewitter dabei sein.
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0: 17 Uhr.
1: Finchka-Bahn ab morgen mehr Züge. Im K ansuchen müssen einfacher werden. Das Wetter sonnig und warm. Ich bin Wilhelm Schatzer. Guten Nachmittag.
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1: Mit Schulbeginn wird der Zugverkehr im Finchgau ausgeweitet. Ab morgen fahren die neuen Elektrozüge von Mals bis nach Latsch. Und von dort bis Meran geht es mit den Dieselzügen weiter. Gleichzeitig bleibt die Busverbindung durch das gesamte Tal von Mals bis Meran bestehen. Die nächste wichtige Änderung erfolgt dann mit dem Fahrplanwechsel im Dezember. Dann werden die Elektrozüge bis nach Meran fahren. Aber auch Dieselzüge werden weiterhin eingesetzt, um wieder einen Halbstundentakt anbieten zu können. Die Umweltschutzgruppe Finchgau kritisiert die Verbauung des Saugbaches in Martell. Der kleine Bach ist unterhalb der Straße mit großen Steinen und Beton in einen Kanal gedrängt worden. Diese Form der Verbauung sei nicht mehr zeitgemäß, sagt die Umweltschutzgruppe. Gerade bei kleineren Gewässern sollte es möglich sein, die Schutzmaßnahmen naturnaher umzusetzen. Schluss mit dem Zettelkrieg bei der EWE, der einheitlichen Einkommens- und Vermögenserklärung. Das fordert das DIMK. Für 72 Leistungen des Landes braucht es die EWE. Oft muss aber noch zusätzliche Dokumente vorgelegt werden. Das DIMK will weniger Bürokratie und unkompliziertere Verfahren. Und wenn jemand etwas gespart hat, sollte das nicht dazu führen, dass Unterstützungsleistungen gekürzt oder verweigert werden. In Meran musste die Polizei einen Streit zwischen Ausländern schlichten. Zwei Marokkaner hatten gestern Abend zwei Kosovaren mit einer Machete und einem Pfefferspray bedroht. Beim Eingreifen der Polizei wurde ein Beamter von dem Pfefferspray getroffen und verletzt. Ein Marokkaner wurde verhaftet, der zweite konnte fliehen. In Europa gibt es immer mehr Fälle von West-Nil-Fieber, das von Stechmücken übertragen wird. In diesem Sommer wurden in insgesamt 15 Ländern bisher mehr als 1000 Infektionen registriert. Am stärksten betroffen ist Italien mit mehr als 500 Fällen, gefolgt von Griechenland und Spanien. Das berichtet das Europäische Zentrum für die Prävention und die Kontrolle von Krankheiten. Etwa 20% der Infizierten bekommen Fieber und Symptome wie bei der Grippe. Schwere Erkrankungen sind aber selten. Sonnig und sommerlich warm ist es. Gleich mehr zum Wetter.
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1: Sonne von früh bis spät, ein richtig schöner Sonntag ist das heute. Und die Temperaturen sind sommerlich mit 33 Grad in Bozen, 26 in Franzensfeste, 24 Grad hat es in Bretau und 29 in Schlanders. Auch morgen scheint die Sonne, vor allem am Vormittag. Am Nachmittag und Abend sind dann warme Gewitter möglich.
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0: 18 Uhr.
1: Ab morgen mehr Züge im Finchgau. Antonelli gewinnt Formel 1 Rennen in Monza. Das Wetter morgen zuerst sonnig, dann gewittrig. Ich bin Wilhelm Schatzer. Guten Abend.
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1: Mit Schulbeginn wird der Zugverkehr im Finchgau ausgeweitet. Ab morgen fahren die neuen Elektrozüge von Mals bis nach Latsch und von dort bis Meran geht's mit den Dieselzügen weiter. Gleichzeitig bleibt die Busverbindung durch das gesamte Tal von Mals bis Meran bestehen. Die nächste wichtige Änderung erfolgt dann mit dem Fahrplanwechsel im Dezember. Dann werden die Elektrozüge bis nach Meran fahren. Aber auch Dieselzüge werden weiterhin eingesetzt, um wieder einen Halbstundentakt anbieten zu können. Die Umweltschutzgruppe Finchgau kritisiert die Verbauung des Saugbaches in Martell. Der kleine Bach ist unterhalb der Straße mit großen Steinen und Beton in einen Kanal gedrängt worden. Diese Form der Verbauung sei nicht mehr zeitgemäß, sagt die Umweltschutzgruppe. Gerade bei kleineren Gewässern sollte es möglich sein, die Schutzmaßnahmen naturnahe umzusetzen. Weniger dramatisch als anfangs gedacht, endete ein Verkehrsunfall im Arntal am Nachmittag. Bei Steinhaus sind ein Auto und ein Motorrad zusammengekracht. Die Beifahrerin des Motorrads wurde leicht verletzt. Der Motorradfahrer blieb hingegen unverletzt und die Autofahrerin hat einen Schock erlitten. Die Feuerwehr von Steinhaus hat die Aufräumarbeiten an der Unfallstelle durchgeführt. Der Vatikan ist gegen Sterbehilfe. Es gebe kein Recht auf Beihilfe zum Suizid, sagt der Präsident der Päpstlichen Akademie für das Leben, Renzo Pecoraro. Er fordert hingegen den Staat auf, allen Bürgern den Zugang zu einer Palliativversorgung zu garantieren. Dafür müsse Italien mehr Mittel bereitstellen. Vor wenigen Tagen hat Venetien als vierte Region den assistierten Suizid in bestimmten Fällen erlaubt, nach der Toskana, Sizilien und der Emilia-Romagna. Formel 1, der Italiener Kimi Antonelli gewinnt in Monza. Damit baut der Mercedes-Pilot seine WM-Führung aus. Sein Teamkollege George Russell wurde Zweiter, Red Bull-Pilot Max Verstappen Dritter. Ferrari erlebt zu Hause ein Desaster. Lewis Hamilton wird nur Sechster und Charles Leclerc krachte schon nach wenigen Minuten heftig in die Streckenbegrenzung. Super sonnig war es heute. Morgen kommen auch Wolken dazu. Gleich mehr zum Wetter.
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1: Sonne pur den ganzen Tag, ganz so wie heute wird's morgen nicht mehr. Am Vormittag wird's sonnig, am Nachmittag und Abend sind auch Gewitter dabei. Es bleibt warm mit Höchstwerten über 30 Grad. Jetzt hat es 19 Grad in Sexten, 29 in St. Martin in Passaia, 26 in Welschnofen und 32 Grad in Salon.
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